0: Mal für Show, was da mal könnte ich sagen.
1: Merrick 57.
0: Okay, ich habe mal gesagt, ich habe mal.
1: Medic 57, can you repeat?
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1: Metric, copy.